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1: LV Live Set. Ein Live Set ist eine Performance, bei der elektronische Musik live produziert, arrangiert oder neu interpretiert wird, im Gegensatz zum DJ-Set, bei dem vorgefertigte Tracks gemixt werden. Zum Einsatz kommen Software wie Ableton Live sowie analoge oder digitale Instrumente wie Drum Machines, Synthesizers, Samplers oder Effektgeräte. In vielen Live Sets spielt auch der Gesang eine zentrale Rolle. Entweder durch Live-Vocals oder eingespielte Gesangsspuren. Besonders prägend sind hier Acts wie Jan Blomqvist oder HV. Die emotionale, gesangsstarke Performances liefern und elektronische Klänge mit Pop-Elementen und melancholischer Tiefe verbinden. Live-Sets schaffen so eine besondere Nähe zum Publikum durch die Kombination aus Club-Sound und Live-Musikalität.
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2: Diesmal mit Antares. Der britische Produzent und DJ Antares ist Gründer des Londoner Kollektivs Conflict, das sich international einen Namen in der elektronischen Szene gemacht hat. Musikalisch bewegt er sich zwischen Indie, Organic House, Progressive und Melodic Techno. Seine Releases erscheinen unter anderem auf Ulu Records sowie beim Brooklyn Label Sounds of Cabot, das für konzeptionelle Klangwelten und internationale Kollaborationen steht. Antares verbindet emotionale Tiefe mit treibender Energie und schafft atmosphärische Produktion, die gleichermaßen im Club wie auf großen Opium-Air-Bühnen funktionieren. Jetzt auf 106.8 PFM Antares Break the Silence. Gemeinsam mit State und Sarah Harrah liefert der britische Produzent auf Ulu Records einen atmosphärisch dichten Track zwischen Organic House und Melodic Techno. Warme Synthflächen treffen auf einen treibenden Groove, während die eindringliche Stimme von Sarah Harrah dem Stück emotionale Tiefe und cineastische Weite verleiht. Ein intensiver Moment für die Tanzfläche und darüber hinaus.
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1: Im Studio Matthias, hallo.
2: Im Berliner Oxy-Club in Lichtenberg ist es in der Nacht von Sonntag auf Montag zu einem Brand gekommen. Nach Angaben der Berliner Feuerwehr geriet eine Holzkonstruktion im Außenbereich des Clubs in Flammen. Rund 30 Einsatzkräfte waren vor Ort und konnten das Feuer schnell unter Kontrolle bringen. Verletzt wurde niemand, größere Schäden am Gebäude entstanden offenbar nicht. Die Polizei ermittelt jetzt zur Brandursache. Ob ein technischer Defekt, Fahrlässigkeit oder vorsätzliche Brandstiftung hinter dem Feuer steckt, ist derzeit noch unklar.
3: Die queere Community hat am Samstag im Metropol in Schöneberg die Wiederbelebung des insolventen Clubs Schmutz gefeiert. Ehemalige Mitarbeiter und Unterstützer organisierten die Nacht ehrenamtlich, um Geld für einen neuen festen Standort zu sammeln. Es war das erste Event einer neuen Partyreihe.
4: Free Party of Folk History, neue Dokumentation über die britische Rave- und Free-Party-Szene der 90er Jahre angekündigt. Der Film erzählt die Geschichte der Underground-Bewegung und begleitet bekannte Kollektive wie Spiral Tribble, Circus Warp, die damals illegale Raves und Partys organisierten. Neben bislang unveröffentlichtem Archivmaterial beleuchtet die Doku auch die politischen und gesellschaftlichen Konflikte rund um die Szene.
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1: Im Studio Matthias Kajales. Die EU hat sich auf die Umsetzung des Zollabkommens mit den USA geeinigt. Zölle auf US-Industriegüter sollen wegfallen. Gleichzeitig kann die EU bei neuen US-Zöllen Gegenmaßnahmen ergreifen. Hintergrund sind neue Drohungen von US-Präsident Donald Trump. In der laufenden Debatte um einen Verzicht auf die Diätenerhöhung der Abgeordneten sind inzwischen alle Fraktionen im Bundestag dafür. Die Union überlegt, wann der Beschluss zum Verzicht am besten gefasst wird. Fraktionschef Jens Spahn will die Abstimmung am liebsten mit der Abstimmung zur Reform der gesetzlichen Krankenversicherung koppeln. Es sei ein Zeichen der Verantwortung, so Spahn in Berlin.
2: Uns ist es sehr, sehr wichtig in der Unionsfraktion, den bestehenden Mechanismus grundsätzlich beizubehalten. Es ist grundsätzlich richtig, dass die Frage der Abgeordnetenentschädigung nicht jedes Jahr politisiert wird und politisch entschieden wird. Gleichzeitig gilt, wenn wir den Bürgerinnen und Bürgern Reformen und Belastungen zumuten, sollte auch Politik zeigen, dass sie ihren Teil beiträgt. Deshalb werden wir über die Aussetzung der Abgeordnetenentschädigung entscheiden, zeitgleich mit den Entscheidungen zur Krankenversicherungsreform. Das ist für uns ein Zeichen gemeinsamer Verantwortung.
1: Nur einmal am Tag erhöhen, nämlich um 12 Uhr. Diese Regelung gilt seit April an deutschen Tankstellen. Dagegen wurde tausendfach verstoßen, zeigt eine Auswertung des Verbraucherdienstes Mehr Tanken. ADAC-Sprecher Andreas Hölzel sagte dazu gegenüber unserem Sender:
3: Die Verstöße sind durchaus schwerwiegend, weil sie das Vertrauen der Verbraucher in die neue Regelung untergraben. Die Markttransparenzstelle beim Bundeskartellamt soll die Einhaltung der neuen 12-Uhr-Regel kontrollieren und Verstöße an die zuständigen Landesbehörden weiterleiten. Allerdings sind nach unseren Informationen immer noch nicht in allen Bundesländern entsprechende Behörden eingerichtet bzw. benannt und Zuständigkeiten damit ungeklärt. Das heißt, dass Verstöße häufig keine Konsequenzen haben. Der ADAC erwartet, dass derartige Verstöße sanktioniert werden, damit sie dann auch nicht mehr attraktiv sind.
1: In der Berliner Charité wird aktuell ein US-Arzt behandelt, der sich im Kongo mit dem Ebola infiziert hat. Laut Gesundheitsministerium besteht für die Bevölkerung keine Gefahr, da die Spezialstation der Charité höchste Sicherheitsstandards erfüllt. Die WHO zeigt sich wegen der schnellen Ausbreitung des Virus in Zentralafrika jedoch sehr besorgt.
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1: Heute gibt es eine Mix aus Sonne und Wolken und Maxi-Temperaturen um die 21 Grad. Am Abend ist es locker bewölkt bei Temperaturen von 14 bis 19 Grad. In der Nacht ist es überwiegend dicht bewölkt bei Tiefstwerten von 10 Grad. Morgen kann sich vormittags und auch nachmittags die Sonne nicht so wirklich durchsetzen. Es bleibt bedeckt bei Temperaturen von 10 bis 20 Grad.

0: Londoner Label Anjuna Deep macht am Samstag Station im Ritter Butzke. Ab 14 Uhr lädt Anjuna Deep zu einem Open Air mit melodischem House, Deep House und elektronischen Sounds. Auf dem Line-Up stehen unter anderem Jody Wisternoff, Dosim, Nikki Elisabeth, Roman Garcia und Because of Art. Gegründet wurde Anjuna Deep 2005 vom Trio Above and Beyond und ihrem Manager James Grant. Inzwischen zählt das Label mit mehr als 600 Releases und Künstlern wie Ben Böhmer, Tin Licker oder Lane 8 zu den prägenden Adressen der internationalen elektronischen Musikszene. Bekannt ist Anjuna Deep außerdem für seine atmosphärischen Events und den offenen Community-Gedanken. Verpasst nicht das Anjuna Deep Label Showcase diesen Samstag in der Ritterbutzke. 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
1: Heute gibt es eine Mix aus Sonne und Wolken und Maxi-Temperaturen um die 21 Grad. Am Abend ist es locker bewölkt bei Temperaturen von 14 bis 19 Grad. In der Nacht ist es überwiegend dicht bewölkt bei Tiefstwerten von 10 Grad. Morgen kann sich vormittags und auch nachmittags die Sonne nicht so wirklich durchsetzen. Es bleibt bedeckt bei Temperaturen von 10 bis 20 Grad.

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1: Im Studio Matthias Kajales. Die EU hat sich auf die Umsetzung des Zollabkommens mit den USA geeinigt. Zölle auf US-Industriegüter sollen wegfallen. Gleichzeitig kann die EU bei neuen US-Zöllen Gegenmaßnahmen ergreifen. Hintergrund sind neue Drohungen von US-Präsident Donald Trump. In der laufenden Debatte um einen Verzicht auf die Diätenerhöhung der Abgeordneten sind inzwischen alle Fraktionen im Bundestag dafür. Die Union überlegt, wann der Beschluss zum Verzicht am besten gefasst wird. Fraktionschef Jens Spahn will die Abstimmung am liebsten mit der Abstimmung zur Reform der gesetzlichen Krankenversicherung koppeln. Es sei ein Zeichen der Verantwortung, so Spahn in Berlin.
2: Uns ist es sehr, sehr wichtig in der Unionsfraktion, den bestehenden Mechanismus grundsätzlich beizubehalten. Es ist grundsätzlich richtig, dass die Frage der Abgeordnetenentschädigung nicht jedes Jahr politisiert wird und politisch entschieden wird. Gleichzeitig gilt, wenn wir den Bürgerinnen und Bürgern Reformen und Belastungen zumuten, sollte auch Politik zeigen, dass sie ihren Teil beiträgt. Deshalb werden wir über die Aussetzung der Abgeordnetenentschädigung entscheiden, zeitgleich mit den Entscheidungen zur Krankenversicherungsreform. Das ist für uns ein Zeichen gemeinsamer Verantwortung.
1: Nur einmal am Tag erhöhen, nämlich um 12 Uhr. Diese Regelung gilt seit April an deutschen Tankstellen. Dagegen wurde tausendfach verstoßen, zeigt eine Auswertung des Verbraucherdienstes Mehr Tanken. ADAC-Sprecher Andreas Hölzel sagte dazu gegenüber unserem Sender:
3: Die Verstöße sind durchaus schwerwiegend, weil sie das Vertrauen der Verbraucher in die neue Regelung untergraben. Die Markttransparenzstelle beim Bundeskartellamt soll die Einhaltung der neuen 12-Uhr-Regel kontrollieren und Verstöße an die zuständigen Landesbehörden weiterleiten. Allerdings sind nach unseren Informationen immer noch nicht in allen Bundesländern entsprechende Behörden eingerichtet bzw. benannt und Zuständigkeiten damit ungeklärt. Das heißt, dass Verstöße häufig keine Konsequenzen haben. Der ADAC erwartet, dass derartige Verstöße sanktioniert werden, damit sie dann auch nicht mehr attraktiv sind.
1: In der Berliner Charité wird aktuell ein US-Arzt behandelt, der sich im Kongo mit dem Ebola infiziert hat. Laut Gesundheitsministerium besteht für die Bevölkerung keine Gefahr, da die Spezialstation der Charité höchste Sicherheitsstandards erfüllt. Die WHO zeigt sich wegen der schnellen Ausbreitung des Virus in Zentralafrika jedoch sehr besorgt.
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1: Heute gibt's eine Mix aus Sonne und Wolken und Maxi-Temperaturen um die 21 Grad. Am Abend ist es locker bewölkt bei Temperaturen von 14 bis 19 Grad. In der Nacht ist es überwiegend dicht bewölkt bei Tiefstwerten von 10 Grad. Morgen kann sich vormittags und auch nachmittags die Sonne nicht so wirklich durchsetzen. Es bleibt bedeckt bei Temperaturen von 10 bis 20 Grad.

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2: Diesmal Bucht der Träume. Die Bucht der Träume ist ein Kollektiv, das für seine besonderen Veranstaltungen bekannt ist. Meist unter freiem Himmel mit einer Mischung aus elektronischer Musik, Kunst und Gemeinschaft. Einer der zentralen Orte ist der Helenesee bei Frankfurt an der Oder. Dort entsteht eine einzigartige Atmosphäre. Wald, Wasser und sorgfältig kuratierte Line-Ups verbinden sich zu einem träumerischen Erlebnis. Im Vordergrund steht nicht Kommerz oder große Headliner, sondern das gemeinsame Erleben. Nachhaltigkeit, Achtsamkeit und eine familiäre Stimmung prägen die Events. So ist die Bucht der Träume längst ein fester Bestandteil der alternativen elektronischen Szene. Ein Ort, an dem Musik, Natur und Menschen in Einklang kommen.
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Immer nach dem Mitmachprinzip, immer mit Herz. Hier wird der Spirit der Berliner Feierkultur lebendig. Gemeinschaft, Kreativität, Inklusion und Nachhaltigkeit. Bringt eure Ideen, eure Dekorationen und eure gute Laune mit. Gemeinsam erschaffen wir ein Festival, das mehr ist als Musik. Sein und sein lassen lautet die Devise. Hier feiern wir zusammen.

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1: Diesmal mit Corpino. Der italienische Produzent Corpino aus Bergamo steht für einen melodischen und organischen House-Sound, der träumerische Klanglandschaften mit psychedelischen, sich stetig entwickelnden Grooves verbindet. Seine Musik lebt von detailreichem Sounddesign und der Kombination aus organischen Elementen und klarer Clubfunktionalität. Veröffentlichungen auf Labels wie Get Physical Music und Wanderlust Records unterstreichen seinen internationalen Anspruch. Seit 2020 besteht zudem eine enge Verbindung zum Label Lukens. Aktuell ist dort sein Track Rakers erschienen. Eine Kollaboration mit TMA. Jetzt auf 106.8 Pure FM, I'm a Friend of Julia im Corpino Remix. Der Song erschien im Original von Pounce und Idem und bekommt in dieser Version eine neue atmosphärische Tiefe. Corpino verleiht dem Track mit warmen organischen Sounds und einem treibenden Groove eine melodische Weite, die sich langsam aufbaut und im Club ihre volle Wirkung entfaltet. Sein Remix verbindet feine Sounddetails mit einer klaren Dramaturgie und macht aus dem Original eine hypnotische, dynamische Reise durch melodisches House.
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1: Heute gibt es eine Mix aus Sonne und Wolken und Maxi-Temperaturen um die 21 Grad. Am Abend ist es locker bewölkt bei Temperaturen von 14 bis 19 Grad. In der Nacht ist es überwiegend dicht bewölkt bei Tiefstwerten von 10 Grad. Morgen kann sich vormittags und auch nachmittags die Sonne nicht so wirklich durchsetzen. Es bleibt bedeckt bei Temperaturen von 10 bis 20 Grad.
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0: 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Diesen Sonntag wird in der Ritterbutzke der Karneval der Kulturen mit einem großen Open Air und anschließender Afterparty gefeiert. Los geht's ab 14 Uhr bei freiem Eintritt drinnen und draußen. Die Veranstaltung versteht sich als klares Zeichen für Vielfalt, Demokratie und kulturelles Miteinander. Musikalisch sorgt ein abwechslungsreiches elektronisches Line-Up für den Soundtrack des Tages und der Nacht. Mit dabei unter anderem Superflu, Sascha Bremer, Chris Mode und Markus Klee. Besucher erwartet eine Mischung aus Open Air Feeling, Club-Atmosphäre und elektronische Beats bis in die Nacht hinein. Also nicht verpassen, diesen Sonntag die Aftershow-Party zum Karneval der Kulturen in der Ritterbürzke. Pure FM wünscht viel Spaß beim Tanzen.
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1: Im Studio Matthias Kajales. Das US-Justizministerium hat angekündigt, Kubas früheren Staatschef Raúl Castro anzuklagen. Hintergrund ist der Abschuss zweier Flugzeuge der Exilorganisation Brothers of the Rescue im Jahr 1996 durch die kubanische Luftwaffe. Dabei kamen 4 Menschen ums Leben. Castro war damals Verteidigungsminister. Die USA werfen ihn unter anderem Mord und die Zerstörung von Flugzeugen vor. Kuba weist die Vorwürfe zurück und spricht von einer politisch motivierten Klage. In Israel werden vorgezogene Neuwahlen wahrscheinlicher. Das Parlament hat in einer ersten Lesung für seine Selbstauflösung gestimmt. Ministerpräsident Benjamin Netanyahu will damit einen Vorstoß der Opposition zuvorkommen und Einfluss auf einen möglichen Wahltermin behalten. Bis es tatsächlich zu Neuwahlen kommt, sind aber noch mehrere Abstimmungen nötig. Streitpunkt in der Regierungskoalition bleibt unter anderem die Wehrpflicht für ultraorthodoxe Männer. Die Bundesregierung hat eine Reform beschlossen, damit der Führerschein künftig günstiger und einfacher wird. Geplant sind unter anderem mehr digitaler Theorieunterricht, weniger Pflichtsonderfahrten und kürzere praktische Prüfungen. Außerdem sollen Fahrschüler künftig auch mit Eltern oder anderen Begleitpersonen üben dürfen. Die neuen Regeln könnten ab Januar 2027 gelten. Rund 2 Tage nach dem dramatischen Hauseinsturz im sächsischen Görlitz ist in den Trümmern die Leiche einer Frau gefunden worden. Es handelt sich um die zuvor vermisste 25 Jahre alte rumänische Touristin, sagte Anja Leuschner, Sprecherin der Polizei Görlitz, am späten Abend. Nach den beiden anderen Vermissten wird weiterhin gesucht.
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1: Heute gibt's eine Mix aus Sonne und Wolken und Maxi-Temperaturen um die 21 Grad. Am Abend ist es locker bewölkt bei Temperaturen von 14 bis 19 Grad. In der Nacht ist es überwiegend dicht bewölkt bei Tiefstwerten von 10 Grad. Morgen kann sich vormittags und auch nachmittags die Sonne nicht so wirklich durchsetzen. Es bleibt bedeckt bei Temperaturen von 10 bis 20 Grad.

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1: Diesmal mit Inner Visions. Neben den Veröffentlichungen spielt die Präsenz im Club eine zentrale Rolle für Inner Visions. Das Label ist international bekannt für seine Clubnächte und Showcases, bei denen Dixon und Am gemeinsam mit befreundeten Artists auftreten. Tracks wie Where We At von Dixon sind eng mit dieser Club-DNA verbunden. Der Track ist fester Bestandteil vieler Inner Visions Sets und steht sinnbildlich für den warmen, hypnotischen und zugleich druckvollen Sound, der die Labelnächte weltweit prägt und das Gemeinschaftsgefühl auf dem Dancefloor stärkt. Jetzt auf 106.8 PFM, Dixon mit Where We At erschien 2020.
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2: Diesmal mit Ivan Massa. Der italienische DJ und Produzent Ivan Massa ist seit 2018 Teil der erweiterten Familie von Monaberry. Geboren 1989 in Caserta, entwickelte er früh seinen melodisch geprägten House- und Techno-Sound. Internationale Aufmerksamkeit erhielt er unter anderem durch Releases auf Suara sowie Support von Solomon. Auf Monaberry erschien im vergangenen Jahr sein Track Touch My Soul, eine Produktion, die seinen warm treibenden und emotionalen Stil klar widerspiegelt und seine Verbindung zum Label musikalisch unterstreicht. Jetzt auf 106.8 PFM Touch My Soul von Ivan Massa feat. Eleni. Erschienen aktuell auf Monaberry ist der Track eine melodische Hausproduktion mit klarer Hookline, warmen Flächen und schreibendem Groove, die seinen charakteristischen, emotional geprägten Sound präzise widerspiegelt.
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1: Heute gibt es eine Mix aus Sonne und Wolken und Maxi-Temperaturen um die 21 Grad. Am Abend ist es locker bewölkt bei Temperaturen von 14 bis 19 Grad. In der Nacht ist es überwiegend dicht bewölkt bei Tiefstwerten von 10 Grad. Morgen kann sich vormittags und auch nachmittags die Sonne nicht so wirklich durchsetzen. Es bleibt bedeckt bei Temperaturen von 10 bis 20 Grad.

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1: Im Studio Matthias, hallo.
2: Im Berliner Oxy-Club in Lichtenberg ist es in der Nacht von Sonntag auf Montag zu einem Brand gekommen. Nach Angaben der Berliner Feuerwehr geriet eine Holzkonstruktion im Außenbereich des Clubs in Flammen. Rund 30 Einsatzkräfte waren vor Ort und konnten das Feuer schnell unter Kontrolle bringen. Verletzt wurde niemand, größere Schäden am Gebäude entstanden offenbar nicht. Die Polizei ermittelt jetzt zur Brandursache. Ob ein technischer Defekt, Fahrlässigkeit oder vorsätzliche Brandstiftung hinter dem Feuer steckt, ist derzeit noch unklar.
1: Die queere Community hat am Samstag im Metropol in Schöneberg die Wiederbelebung des insolventen Clubs Schmutz gefeiert. Ehemalige Mitarbeiter und Unterstützer organisierten die Nacht ehrenamtlich, um Geld für einen neuen festen Standort zu sammeln. Es war das erste Event einer neuen Partyreihe.
2: Free Party of Folk History, neue Dokumentation über die britische Rave- und Free-Party-Szene der 90er Jahre angekündigt. Der Film erzählt die Geschichte der Underground-Bewegung und begleitet bekannte Kollektive wie Spiral Tribble, Circus Warp, die damals illegale Raves und Partys organisierten. Neben bislang unveröffentlichtem Archivmaterial beleuchtet die Doku auch die politischen und gesellschaftlichen Konflikte rund um die Szene.
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1: Im Studio Matthias Kajales. Das US-Justizministerium hat angekündigt, Kubas früheren Staatschef Raúl Castro anzuklagen. Hintergrund ist der Abschuss zweier Flugzeuge der Exilorganisation Brothers of the Rescue im Jahr 1996 durch die kubanische Luftwaffe. Dabei kamen 4 Menschen ums Leben. Castro war damals Verteidigungsminister. Die USA werfen ihn unter anderem Mord und die Zerstörung von Flugzeugen vor. Kuba weist die Vorwürfe zurück und spricht von einer politisch motivierten Klage. In Israel werden vorgezogene Neuwahlen wahrscheinlicher. Das Parlament hat in einer ersten Lesung für seine Selbstauflösung gestimmt. Ministerpräsident Benjamin Netanyahu will damit einen Vorstoß der Opposition zuvorkommen und Einfluss auf einen möglichen Wahltermin behalten. Bis es tatsächlich zu Neuwahlen kommt, sind aber noch mehrere Abstimmungen nötig. Streitpunkt in der Regierungskoalition bleibt unter anderem die Wehrpflicht für ultraorthodoxe Männer. Die Bundesregierung hat eine Reform beschlossen, damit der Führerschein künftig günstiger und einfacher wird. Geplant sind unter anderem mehr digitaler Theorieunterricht, weniger Pflichtsonderfahrten und kürzere praktische Prüfungen. Außerdem sollen Fahrschüler künftig auch mit Eltern oder anderen Begleitpersonen üben dürfen. Die neuen Regeln könnten ab Januar 2027 gelten. Rund 2 Tage nach dem dramatischen Hauseinsturz im sächsischen Görlitz ist in den Trümmern die Leiche einer Frau gefunden worden. Es handelt sich um die zuvor vermisste 25 Jahre alte rumänische Touristin, sagte Anja Leuschner, Sprecherin der Polizei Görlitz am späten Abend.
2: Nun gehen die Suchmaßnahmen weiter. Sie wurden teilweise schon auch während der Bergungsmaßnahmen weiter durchgeführt und jetzt wieder in vollem Umfang, damit wir auch die übrigen Vermissten finden können.
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1: Heute gibt's eine Mix aus Sonne und Wolken und Maxi-Temperaturen um die 21 Grad. Am Abend ist es locker bewölkt bei Temperaturen von 14 bis 19 Grad. In der Nacht ist es überwiegend dicht bewölkt bei Tiefstwerten von 10 Grad. Morgen kann sich vormittags und auch nachmittags die Sonne nicht so wirklich durchsetzen. Es bleibt bedeckt bei Temperaturen von 10 bis 20 Grad.

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1: Diesmal mit Mowgli und Mon Rouge, That's Life. Mowgli und Mon Rouge veröffentlichen mit That's Life eine gemeinsame Single auf dem Abracadabra und liefern damit einen energiegeladenen Track mit klarer Botschaft. Für Mowgli markiert die Veröffentlichung zugleich sein Debüt auf dem Label. Der Produzent, der ursprünglich aus der Indie- und Pop-Rock-Szene kommt, hat sich seit seinem Wechsel zur elektronischen Musik einen festen Namen gemacht. Unter anderem mit Releases auf Sapiens, Einmusik-Recordings oder Afterlife. Seine Musik verbindet analoge Wärme, organische Grooves und den Einfluss von Live-Instrumenten zu einem lebendigen, hypnotischen Sound. Gemeinsam mit Mon Rouge entsteht so ein Track, der Club-Energie mit musikalischer Tiefe verbindet und den eingeschlagenen Weg von Mowgli konsequent weiterführt. That's Life von Mowgli und Mon Rouge, erschien auf Abracadabra, ist auf allen gängigen Download- und Streaming-Plattformen erhältlich.
0: Der Track

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1: Heute gibt es eine Mix aus Sonne und Wolken und Maxi-Temperaturen um die 21 Grad. Am Abend ist es locker bewölkt bei Temperaturen von 14 bis 19 Grad. In der Nacht ist es überwiegend dicht bewölkt bei Tiefstwerten von 10 Grad. Morgen kann sich vormittags und auch nachmittags die Sonne nicht so wirklich durchsetzen. Es bleibt bedeckt bei Temperaturen von 10 bis 20 Grad.

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1: Diesmal Camelfat and Elderbrook mit ihrem Song Cola. 2017 veröffentlichten die britischen Hausproduzenten Camelfat gemeinsam mit Elderbrook den Track Cola über Defected Records. Der Song wurde schnell zu einem internationalen Clubhit und erreichte Platz 1 der Billboard Dance Club Songs. Cola wurde zudem für einen Grammy in der Kategorie Best Dance Recording nominiert. Mit seinem tiefen hypnotischen Groove und den charakteristischen Vocals von Elderbrook gilt der Track als moderner House-Klassiker. Internationale KünstlerInnen wie Frankie Rizzardo, Moose T und Robin Schulz interpretierten den Song neu und brachten ihn so in verschiedene Club-Kontexte. Auch 2019 veröffentlichte das ukrainische Duo Artbed einen Remix, der vom Original inspiriert ist, aber eine eigene kraftvolle Dynamik entwickelt. Mit Cola festigten Camelfat und Elderbrook ihren Ruf als führende Acts der internationalen elektronischen Musikszene. Jetzt auf PFM, Camelfat and Elderbrook, Cola.
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1: Im Studio Matthias Kajales. Das US-Justizministerium hat angekündigt, Kubas früheren Staatschef Raúl Castro anzuklagen. Hintergrund ist der Abschuss zweier Flugzeuge der Exilorganisation Brothers of the Rescue im Jahr 1996 durch die kubanische Luftwaffe. Dabei kamen vier Menschen ums Leben. Castro war damals Verteidigungsminister. Die USA werfen ihn unter anderem Mord und die Zerstörung von Flugzeugen vor. Kuba weist die Vorwürfe zurück und spricht von einer politisch motivierten Klage. In Israel werden vorgezogene Neuwahlen wahrscheinlicher. Das Parlament hat in einer ersten Lesung für seine Selbstauflösung gestimmt. Ministerpräsident Benjamin Netanyahu will damit einen Vorstoß der Opposition zuvorkommen und Einfluss auf einen möglichen Wahltermin behalten. Bis es tatsächlich zu Neuwahlen kommt, sind aber noch mehrere Abstimmungen nötig. Streitpunkt in der Regierungskoalition bleibt unter anderem die Wehrpflicht für ultraorthodoxe Männer. Die Bundesregierung hat eine Reform beschlossen, damit der Führerschein künftig günstiger und einfacher wird. Geplant sind unter anderem mehr digitaler Theorieunterricht, weniger Pflichtsonderfahrten und kürzere praktische Prüfungen. Außerdem sollen Fahrschüler künftig auch mit Eltern oder anderen Begleitpersonen üben dürfen. Die neuen Regeln könnten ab Januar 2027 gelten. Rund zwei Tage nach dem dramatischen Hauseinsturz im sächsischen Görlitz ist in den Trümmern die Leiche einer Frau gefunden worden. Es handelt sich um die zuvor vermisste 25 Jahre alte rumänische Touristin, sagte Anja Leuschner, Sprecherin der Polizei Görlitz, am späten Abend.
2: Nun gehen die Suchmaßnahmen weiter. Sie wurden teilweise schon auch während der Bergungsmaßnahmen weiter durchgeführt und jetzt wieder in vollem Umfang, damit wir auch die übrigen Vermissten finden können.
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1: Heute gibt's eine Mix aus Sonne und Wolken und Maxi-Temperaturen um die 21 Grad. Am Abend ist es locker bewölkt bei Temperaturen von 14 bis 19 Grad. In der Nacht ist es überwiegend dicht bewölkt bei Tiefstwerten von 10 Grad. Morgen kann sich vormittags und auch nachmittags die Sonne nicht so wirklich durchsetzen. Es bleibt bedeckt bei Temperaturen von 10 bis 20 Grad.
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1: Diesmal Passion Beat. Passion Beat ist ein Berliner Partykollektiv, gegründet vom irischen Produzenten und DJ Manu Litaf. Seit seiner Entstehung hat sich Passion Beat als Plattform für House- und Techno-Events mit einem klaren künstlerischen Anspruch etabliert. Regelmäßig finden die Veranstaltungen in der Berliner Else sowie in weiteren Clubs der Stadt statt. Zu den KünstlerInnen, die hier bereits aufgelegt haben, zählen unter anderem Tale of Us und Gerd Jansen. Charakteristisch sind sorgfältig kuratierte Lineups, die internationale Gäste ebenso wie lokale Talente präsentieren. So trägt Passion Beat dazu bei, die Vielfalt und Kreativität der Berliner Clubs zu bereichern.
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0: 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Diesmal.
1: H wie Haus. House ist eines der ältesten und einflussreichsten Genres elektronischer Musik. Entstanden Anfang der 80er Jahre in Chicago. Es basiert auf einem gleichmäßigen Viervierteltakt, groovigen Basslines und oft souligen oder gospelartigen Vocals. Mit einem Tempo zwischen 115 und 125 BPM wirkt House tanzbar, warm und einladend. Der Stil entwickelte sich aus Disco und wurde in legendären Clubs wie dem Warehouse populär. Daher auch der Name House. Zu den MitbegründerInnen zählen Frankie Knuckles und Larry Heard, die den Sound mitgeprägt haben. House ist die Wurzel vieler elektronischer Subgenres und bleibt bis heute ein fester Bestandteil der Clubkultur weltweit.
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1: Im Studio Matthias Kajales. Das US-Justizministerium hat angekündigt, Kubas früheren Staatschef Raúl Castro anzuklagen. Hintergrund ist der Abschuss zweier Flugzeuge der Exilorganisation Brothers of the Rescue im Jahr 1996 durch die kubanische Luftwaffe. Dabei kamen vier Menschen ums Leben. Castro war damals Verteidigungsminister. Die USA werfen ihn unter anderem Mord und die Zerstörung von Flugzeugen vor. Kuba weist die Vorwürfe zurück und spricht von einer politisch motivierten Klage. In Israel werden vorgezogene Neuwahlen wahrscheinlicher. Das Parlament hat in einer ersten Lesung für seine Selbstauflösung gestimmt. Ministerpräsident Benjamin Netanyahu will damit einen Vorstoß der Opposition zuvorkommen und Einfluss auf einen möglichen Wahltermin behalten. Bis es tatsächlich zu Neuwahlen kommt, sind aber noch mehrere Abstimmungen nötig. Streitpunkt in der Regierungskoalition bleibt unter anderem die Wehrpflicht für ultraorthodoxe Männer. Die Bundesregierung hat eine Reform beschlossen, damit der Führerschein künftig günstiger und einfacher wird. Geplant sind unter anderem mehr digitaler Theorieunterricht, weniger Pflichtsonderfahrten und kürzere praktische Prüfungen. Außerdem sollen Fahrschüler künftig auch mit Eltern oder anderen Begleitpersonen üben dürfen. Die neuen Regeln könnten ab Januar 2027 gelten. Rund zwei Tage nach dem dramatischen Hauseinsturz im sächsischen Görlitz ist in den Trümmern die Leiche einer Frau gefunden worden. Es handelt sich um die zuvor vermisste 25 Jahre alte rumänische Touristin, sagte Anja Leuschner, Sprecherin der Polizei Görlitz, am späten Abend.
2: Nun gehen die Suchmaßnahmen weiter. Sie wurden teilweise schon auch während der Bergungsmaßnahmen weiter durchgeführt und jetzt wieder in vollem Umfang, damit wir auch die übrigen Vermissten finden können.
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1: Heute gibt's eine Mix aus Sonne und Wolken und Maxi-Temperaturen um die 21 Grad. Am Abend ist es locker bewölkt bei Temperaturen von 14 bis 19 Grad. In der Nacht ist es überwiegend dicht bewölkt bei Tiefstwerten von 10 Grad. Morgen kann sich vormittags und auch nachmittags die Sonne nicht so wirklich durchsetzen. Es bleibt bedeckt bei Temperaturen von 10 bis 20 Grad.
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1: Im Studio Matthias, hallo.
2: Im Berliner Oxy-Club in Lichtenberg ist es in der Nacht von Sonntag auf Montag zu einem Brand gekommen. Nach Angaben der Berliner Feuerwehr geriet eine Holzkonstruktion im Außenbereich des Clubs in Flammen. Rund 30 Einsatzkräfte waren vor Ort und konnten das Feuer schnell unter Kontrolle bringen. Verletzt wurde niemand, größere Schäden am Gebäude entstanden offenbar nicht. Die Polizei ermittelt jetzt zur Brandursache. Ob ein technischer Defekt, Fahrlässigkeit oder vorsätzliche Brandstiftung hinter dem Feuer steckt, ist derzeit noch unklar.
3: Die queere Community hat am Samstag im Metropol in Schöneberg die Wiederbelebung des insolventen Clubs Schwutz gefeiert. Ehemalige Mitarbeiter und Unterstützer organisierten die Nacht ehrenamtlich, um Geld für einen neuen festen Standort zu sammeln. Es war das erste Event einer neuen Partyreihe.
4: Free Party of Folk History, neue Dokumentation über die britische Rave- und Free-Party-Szene der 90er Jahre angekündigt. Der Film erzählt die Geschichte der Underground-Bewegung und begleitet bekannte Kollektive wie Spiral Tribble, Circus Warp, die damals illegale Raves und Partys organisierten. Neben bislang unveröffentlichtem Archivmaterial beleuchtet die Doku auch die politischen und gesellschaftlichen Konflikte rund um die Szene.
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106.8 Pure FM Sounds of Kemet, die Labelshow aus Brooklyn. Kemet, die antike Bezeichnung Ägyptens, steht für eine Kultur, in der Klang und Frequenzen eine besondere, fast mystische

0: Nach dem Aus des legendären Berliner Clubs Watergate Ende 2024 meldet sich das Team mit neuen Open-Air-Events zurück. Diesen Samstag macht die Reihe Station auf dem Gelände vom Sage. Los geht's um 14 Uhr. Auf dem Line-Up stehen keine geringeren als Sven Feit, Cassie, Amalia, André Galuzzi und Maurizio Schmitz. Vor allem der Auftritt von Sven Feit durfte viele Fans freuen. Der DJ aus Frankfurt am Main zählt seit den 80ern zu den wichtigsten Wegbegleitern der internationalen Techno-Szene. Gefeiert wird unter freiem Himmel direkt am Wasser von tagsüber bis tief in die Nacht. Also nicht verpassen diesen Samstag das Watergate Open Air am Sage Beach. Pure FM wünscht viel Spaß beim Tanzen.
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1: Im Studio Matthias Kajales.
2: Das US-Justizministerium hat angekündigt, Kubas früheren Staatschef Raúl Castro anzuklagen. Hintergrund ist der Abschuss zweier Flugzeuge der Exilorganisation Brothers of the Rescue im Jahr 1996 durch die kubanische Luftwaffe. Dabei kamen 4 Menschen ums Leben. Castro war damals Verteidigungsminister. Die USA werfen ihnen unter anderem Mord und die Zerstörung von Flugzeugen vor. Kuba weist die Vorwürfe zurück und spricht von einer politisch motivierten Klage. In Israel werden vorgezogene Neuwahlen wahrscheinlicher. Das Parlament hat in einer ersten Lesung für seine Selbstauflösung gestimmt. Ministerpräsident Benjamin Netanyahu will damit einen Vorstoß der Opposition zuvorkommen und Einfluss auf einen möglichen Wahltermin behalten. Bis es tatsächlich zu Neuwahlen kommt, sind aber noch mehrere Abstimmungen nötig. Streitpunkt in der Regierungskoalition bleibt unter anderem die Wehrpflicht für ultraorthodoxe Männer. Die Bundesregierung hat eine Reform beschlossen, damit der Führerschein künftig günstiger und einfacher wird. Geplant sind unter anderem mehr digitaler Theorieunterricht, weniger Pflichtsonderfahrten und kürzere praktische Prüfungen. Außerdem sollen Fahrschüler künftig auch mit Eltern oder anderen Begleitpersonen üben dürfen. Die neuen Regeln könnten ab Januar 2027 gelten. Rund 2 Tage nach dem dramatischen Hauseinsturz im sächsischen Görlitz ist in den Trümmern die Leiche einer Frau gefunden worden. Es handelt sich um die zuvor vermisste 25 Jahre alte rumänische Touristin, sagte Anja Leuschner, Sprecherin der Polizei Görlitz, am späten Abend.
3: Nun gehen die Suchmaßnahmen weiter. Sie wurden teilweise schon auch während der Bergungsmaßnahmen weiter durchgeführt und jetzt wieder in vollem Umfang, damit wir auch die übrigen Vermissten finden können.
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1: Heute gibt's einen Mix aus Sonne und Wolken und Maxi-Temperaturen um die 21 Grad. Am Abend ist es locker bewölkt bei Temperaturen von 14 bis 19 Grad. In der Nacht ist es überwiegend dicht bewölkt bei Tiefstwerten von 10 Grad. Morgen kann sich vormittags und auch nachmittags die Sonne nicht so wirklich durchsetzen. Es bleibt bedeckt bei Temperaturen von 10 bis 20 Grad.

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1: Diesmal mit James Harcourt. Der aus Großbritannien stammende Produzent James Harcourt hat sich mit seinem melodischen und zugleich druckvollen Sound einen festen Platz in der internationalen Clubszene erarbeitet. Geprägt von der lebendigen Londoner Clubkultur entwickelte er früh eine Leidenschaft für elektronische Musik und ihre Wirkung auf der Tanzfläche. Seit 2021 finden seine Produktionen regelmäßig ihren Weg in die Sets namhafte DJs wie Tale of Us, Sasha, Adriatic, Marino Camel oder John Dickweed. Stilistisch bewegt sich Harcourt zwischen Electronica, Melodic House und Techno und Tech House und verbindet dabei klassische Synthesizer-Klänge mit moderner Studiotechnik. Veröffentlichungen erschienen unter anderem auf Labels wie Cellador, Parkett Recordings und Syncopart, wo er 2021 mit der Bootflame EP sein Debüt gab und unter anderem mit Künstlern wie Affect oder Musumichi zusammenarbeitete. Jetzt auf PFM James Harcourt und Affect mit Introducing the Band im Moat Remix. Ein atmosphärischer Melodic House-Track mit treibender Groove-Struktur, warmen Synth-Flächen und einer spannungsvollen Dramaturgie, die sich Schritt für Schritt auf der Tanzfläche entfaltet.
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1: Im Studio Matthias Kajales. Das US-Justizministerium hat angekündigt, Kubas früheren Staatschef Raúl Castro anzuklagen. Hintergrund ist der Abschuss zweier Flugzeuge der Exilorganisation Brothers of the Rescue im Jahr 1996 durch die kubanische Luftwaffe. Dabei kamen vier Menschen ums Leben. Castro war damals Verteidigungsminister. Die USA werfen ihnen unter anderem Mord und die Zerstörung von Flugzeugen vor. Kuba weist die Vorwürfe zurück und spricht von einer politisch motivierten Klage. In Israel werden vorgezogene Neuwahlen wahrscheinlicher. Das Parlament hat in einer ersten Lesung für seine Selbstauflösung gestimmt. Ministerpräsident Benjamin Netanyahu will damit einen Vorstoß der Opposition zuvorkommen und Einfluss auf einen möglichen Wahltermin behalten. Bis es tatsächlich zu Neuwahlen kommt, sind aber noch mehrere Abstimmungen nötig. Streitpunkt in der Regierungskoalition bleibt unter anderem die Wehrpflicht für ultraorthodoxe Männer. Die Bundesregierung hat eine Reform beschlossen, damit der Führerschein künftig günstiger und einfacher wird. Geplant sind unter anderem mehr digitaler Theorieunterricht, weniger Pflichtsonderfahrten und kürzere praktische Prüfungen. Außerdem sollen Fahrschüler künftig auch mit Eltern oder anderen Begleitpersonen üben dürfen. Die neuen Regeln könnten ab Januar 2027 gelten. Rund zwei Tage nach dem dramatischen Hauseinsturz im sächsischen Görlitz ist in den Trümmern die Leiche einer Frau gefunden worden. Es handelt sich um die zuvor vermisste 25 Jahre alte rumänische Touristin, sagte Anja Leuschner, Sprecherin der Polizei Görlitz am späten Abend.
2: Nun gehen die Suchmaßnahmen weiter. Sie wurden teilweise schon auch während der Bergungsmaßnahmen weiter durchgeführt und jetzt wieder in vollem Umfang, damit wir auch die übrigen Vermissten finden können.
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1: Heute gibt's eine Mix aus Sonne und Wolken und Maxi-Temperaturen um die 21 Grad. Am Abend ist es locker bewölkt bei Temperaturen von 14 bis 19 Grad. In der Nacht ist es überwiegend dicht bewölkt bei Tiefstwerten von 10 Grad. Morgen kann sich vormittags und auch nachmittags die Sonne nicht so wirklich durchsetzen. Es bleibt bedeckt bei Temperaturen von 10 bis 20 Grad.

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1: Im Studio Matthias, hallo.
2: Im Berliner Oxy-Club in Lichtenberg ist es in der Nacht von Sonntag auf Montag zu einem Brand gekommen. Nach Angaben der Berliner Feuerwehr geriet eine Holzkonstruktion im Außenbereich des Clubs in Flammen. Rund 30 Einsatzkräfte waren vor Ort und konnten das Feuer schnell unter Kontrolle bringen. Verletzt wurde niemand, größere Schäden am Gebäude entstanden offenbar nicht. Die Polizei ermittelt jetzt zur Brandursache. Ob ein technischer Defekt, Fahrlässigkeit oder vorsätzliche Brandstiftung hinter dem Feuer steckt, ist derzeit noch unklar.
1: Die queere Community hat am Samstag im Metropol in Schöneberg die Wiederbelebung des insolventen Clubs Schwutz gefeiert. Ehemalige Mitarbeiter und Unterstützer organisierten die Nacht ehrenamtlich, um Geld für einen neuen festen Standort zu sammeln. Es war das erste Event einer neuen Partyreihe.
2: Free Party of Folk History, neue Dokumentation über die britische Rave- und Free-Party-Szene der 90er Jahre angekündigt. Der Film erzählt die Geschichte der Underground-Bewegung und begleitet bekannte Kollektive wie Spiral Tribble, Circus Warp, die damals illegale Raves und Partys organisierten. Neben bislang unveröffentlichtem Archivmaterial beleuchtet die Doku auch die politischen und gesellschaftlichen Konflikte rund um die Szene.
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1: Im Studio Matthias Kajales.
2: Das US-Justizministerium hat angekündigt, Kubas früheren Staatschef Raúl Castro anzuklagen. Hintergrund ist der Abschuss zweier Flugzeuge der Exilorganisation Brothers of the Rescue im Jahr 1996 durch die kubanische Luftwaffe. Dabei kamen vier Menschen ums Leben. Castro war damals Verteidigungsminister. Die USA werfen ihn unter anderem Mord und die Zerstörung von Flugzeugen vor. Kuba weist die Vorwürfe zurück und spricht von einer politisch motivierten Klage. In Israel werden vorgezogene Neuwahlen wahrscheinlicher. Das Parlament hat in einer ersten Lesung für seine Selbstauflösung gestimmt. Ministerpräsident Benjamin Netanyahu will damit einen Vorstoß der Opposition zuvorkommen und Einfluss auf einen möglichen Wahltermin behalten. Bis es tatsächlich zu Neuwahlen kommt, sind aber noch mehrere Abstimmungen nötig. Streitpunkt in der Regierungskoalition bleibt unter anderem die Wehrpflicht für ultraorthodoxe Männer. Die Bundesregierung hat eine Reform beschlossen, damit der Führerschein künftig günstiger und einfacher wird. Geplant sind unter anderem mehr digitaler Theorieunterricht, weniger Pflichtsonderfahrten und kürzere praktische Prüfungen. Außerdem sollen Fahrschüler künftig auch mit Eltern oder anderen Begleitpersonen üben dürfen. Die neuen Regeln könnten ab Januar 2027 gelten. Rund zwei Tage nach dem dramatischen Hauseinsturz im sächsischen Görlitz ist in den Trümmern die Leiche einer Frau gefunden worden. Es handelt sich um die zuvor vermisste 25 Jahre alte rumänische Touristin, sagte Anja Leuschner, Sprecherin der Polizei Görlitz am späten Abend.
3: Nun gehen die Suchmaßnahmen weiter. Sie wurden teilweise schon auch während der Bergungsmaßnahmen weiter durchgeführt und jetzt wieder in vollem Umfang, damit wir auch die übrigen Vermissten finden können.
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1: Heute gibt's einen Mix aus Sonne und Wolken und Maxi-Temperaturen um die 21 Grad. Am Abend ist es locker bewölkt bei Temperaturen von 14 bis 19 Grad. In der Nacht ist es überwiegend dicht bewölkt bei Tiefstwerten von 10 Grad. Morgen kann sich vormittags und auch nachmittags die Sonne nicht so wirklich durchsetzen. Es bleibt bedeckt bei Temperaturen von 10 bis 20 Grad.

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1: Davy Detroit Techno. Detroit Techno ist eine der wegweisenden Stilrichtungen der elektronischen Musik. Entstanden Anfang der 80er Jahre in Detroit, USA. Charakteristisch sind repetitive, maschinelle Rhythmen, futuristische Klänge und ein klarer, oft mechanischer Sound. Die Musik verbindet elektronische Präzision mit souligen Einflüssen, was sie besonders einzigartig macht. Pioniere wie John Atkins, Derek May und Kevin Saunderson, auch bekannt als Belleville Free, gelten als BegründerInnen dieses Genres. Detroit Techno legte den Grundstein für viele spätere elektronische Stile und ist bis heute einflussreich in der weltweiten Clubkultur. Das Tempo liegt meist zwischen 125 und 135 BPM und sorgt für eine treibende, energiegeladene Atmosphäre.
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1: Im Studio Matthias Kajales.
2: Das US-Justizministerium hat angekündigt, Kubas früheren Staatschef Raúl Castro anzuklagen. Hintergrund ist der Abschuss zweier Flugzeuge der Exilorganisation Brothers of the Rescue im Jahr 1996 durch die kubanische Luftwaffe. Dabei kamen vier Menschen ums Leben. Castro war damals Verteidigungsminister. Die USA werfen ihn unter anderem Mord und die Zerstörung von Flugzeugen vor. Kuba weist die Vorwürfe zurück und spricht von einer politisch motivierten Klage. In Israel werden vorgezogene Neuwahlen wahrscheinlicher. Das Parlament hat in einer ersten Lesung für seine Selbstauflösung gestimmt. Ministerpräsident Benjamin Netanyahu will damit einen Vorstoß der Opposition zuvorkommen und Einfluss auf einen möglichen Wahltermin behalten. Bis es tatsächlich zu Neuwahlen kommt, sind aber noch mehrere Abstimmungen nötig. Streitpunkt in der Regierungskoalition bleibt unter anderem die Wehrpflicht für ultraorthodoxe Männer. Die Bundesregierung hat eine Reform beschlossen, damit der Führerschein künftig günstiger und einfacher wird. Geplant sind unter anderem mehr digitaler Theorieunterricht, weniger Pflichtsonderfahrten und kürzere praktische Prüfungen. Außerdem sollen Fahrschüler künftig auch mit Eltern oder anderen Begleitpersonen üben dürfen. Die neuen Regeln könnten ab Januar 2027 gelten. Rund zwei Tage nach dem dramatischen Hauseinsturz im sächsischen Görlitz ist in den Trümmern die Leiche einer Frau gefunden worden. Es handelt sich um die zuvor vermisste 25 Jahre alte rumänische Touristin, sagte Anja Leuschner, Sprecherin der Polizei Görlitz, am späten Abend.
3: Nun gehen die Suchmaßnahmen weiter. Sie wurden teilweise schon auch während der Bergungsmaßnahmen weiter durchgeführt und jetzt wieder in vollem Umfang, damit wir auch die übrigen Vermissten finden können.
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1: Heute gibt es eine Mix aus Sonne und Wolken und Maxi-Temperaturen um die 21 Grad. Am Abend ist es locker bewölkt bei Temperaturen von 14 bis 19 Grad. In der Nacht ist es überwiegend dicht bewölkt bei Tiefstwerten von 10 Grad. Morgen kann sich vormittags und auch nachmittags die Sonne nicht so wirklich durchsetzen. Es bleibt bedeckt bei Temperaturen von 10 bis 20 Grad.

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1: Diesmal mit Mowgli und Mon Rouge, That's Life. Mowgli und Mon Rouge veröffentlichen mit That's Life eine gemeinsame Single auf dem Abracadabra und liefern damit einen energiegeladenen Track mit klarer Botschaft. Für Mowgli markiert die Veröffentlichung zugleich sein Debüt auf dem Label. Der Produzent, der ursprünglich aus der Indie- und Pop-Rock-Szene kommt, hat sich seit seinem Wechsel zur elektronischen Musik einen festen Namen gemacht. Unter anderem mit Releases auf Sapiens, Einmusik Recordings oder Afterlife. Seine Musik verbindet analoge Wärme, organische Grooves und den Einfluss von Live-Instrumenten zu einem lebendigen, hypnotischen Sound. Gemeinsam mit Mon Rouge entsteht so ein Track, der Club-Energie mit musikalischer Tiefe verbindet und den eingeschlagenen Weg von Mowgli konsequent weiterführt. That's Life von Mowgli und Mon Rouge, erschien auf Abracadabra, ist auf allen gängigen Download- und Streaming-Plattformen erhältlich.
0: Der Track

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1: Diesmal mit Lazarus Man. Lazarus Man ist ein südafrikanischer Künstler und Vokalist aus Johannesburg, der seit über 10 Jahren elektronische Musik mit poetischer Tiefe und gesellschaftlicher Haltung verbindet. Aufgewachsen in Soweto im East Rand ist seine Arbeit stark von den Erfahrungen des postapartheidlichen Südafrikas geprägt. Bekannt wurde Lazarus Man durch seine markante Stimme und seine Fähigkeit, gesprochene Texte als zentrales Element in Afrohaus, Melodic Techno und Hack House einzubinden. Internationale Aufmerksamkeit erhielt er durch Kollaborationen mit renommierten Produzenten und Labels. Seine Texte kreisen um Identität, Verantwortung und persönliches Wachstum, stets reflektiert und klar positioniert. Jetzt auf 106.8 PFM Not Enough von Haina feat. Lazarus Man, ein eindringlicher Track, der treibende elektronische Grooves mit einer klaren Botschaft gegen Rassismus verbindet. Getragen von Lazarus Mans markanter Stimme und spürbarer Haltung.
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1: Heute gibt es einen Mix aus Sonne und Wolken und Maxi-Temperaturen um die 21 Grad. Am Abend ist es locker bewölkt bei Temperaturen von 14 bis 19 Grad. In der Nacht ist es überwiegend dicht bewölkt bei Tiefstwerten von 10 Grad. Morgen kann sich vormittags und auch nachmittags die Sonne nicht so wirklich durchsetzen. Es bleibt bedeckt bei Temperaturen von 10 bis 20 Grad.

0: Das Londoner Label Anjuna Deep macht am Samstag Station im Ritter Butzke. Ab 14 Uhr lädt Anjuna Deep zu einem Open Air mit melodischem House, Deep House und elektronischen Sounds. Auf dem Line-Up stehen unter anderem Jody Wistanoff, Dosim, Nikki Elisabeth, Roman Garcia und Because of Art. Gegründet wurde Anjuna Deep 2005 vom Trio Above and Beyond und ihrem Manager James Grant. Inzwischen zählt das Label mit mehr als 600 Releases und Künstlern wie Ben Böhmer, Tin Licker oder Lane 8 zu den prägenden Adressen der internationalen elektronischen Musikszene. Bekannt ist Anjuna Deep außerdem für seine atmosphärischen Events und den offenen Community-Gedanken. Verpasst nicht das Anjuna Deep Label Showcase diesen Samstag in der Ritter Butzke. PFM wünscht viel Spaß beim Tanzen.
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1: Im Studio Matthias Kajales. Das US-Justizministerium hat angekündigt, Kubas früheren Staatschef Raúl Castro anzuklagen. Hintergrund ist der Abschuss zweier Flugzeuge der Exilorganisation Brothers of the Rescue im Jahr 1996 durch die kubanische Luftwaffe. Dabei kamen vier Menschen ums Leben. Castro war damals Verteidigungsminister. Die USA werfen ihn unter anderem Mord und die Zerstörung von Flugzeugen vor. Kuba weist die Vorwürfe zurück und spricht von einer politisch motivierten Klage. In Israel werden vorgezogene Neuwahlen wahrscheinlicher. Das Parlament hat in einer ersten Lesung für seine Selbstauflösung gestimmt. Ministerpräsident Benjamin Netanyahu will damit einen Vorstoß der Opposition zuvorkommen und Einfluss auf einen möglichen Wahltermin behalten. Bis es tatsächlich zu Neuwahlen kommt, sind aber noch mehrere Abstimmungen nötig. Streitpunkt in der Regierungskoalition bleibt unter anderem die Wehrpflicht für ultraorthodoxe Männer. Die Bundesregierung hat eine Reform beschlossen, damit der Führerschein künftig günstiger und einfacher wird. Geplant sind unter anderem mehr digitaler Theorieunterricht, weniger Pflichtsonderfahrten und kürzere praktische Prüfungen. Außerdem sollen Fahrschüler künftig auch mit Eltern oder anderen Begleitpersonen üben dürfen. Die neuen Regeln könnten ab Januar 2027 gelten. Rund zwei Tage nach dem dramatischen Hauseinsturz im sächsischen Görlitz ist in den Trümmern die Leiche einer Frau gefunden worden. Es handelt sich um die zuvor vermisste 25 Jahre alte rumänische Touristin, sagte Anja Leuschner, Sprecherin der Polizei Görlitz am späten Abend.
2: Nun gehen die Suchmaßnahmen weiter. Sie wurden teilweise schon auch während der Bergungsmaßnahmen weiter durchgeführt und jetzt wieder in vollem Umfang, damit wir auch die übrigen Vermissten finden können.
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1: Heute gibt's einen Mix aus Sonne und Wolken und Maxi-Temperaturen um die 21 Grad. Am Abend ist es locker bewölkt bei Temperaturen von 14 bis 19 Grad. In der Nacht ist es überwiegend dicht bewölkt bei Tiefstwerten von 10 Grad. Morgen kann sich vormittags und auch nachmittags die Sonne nicht so wirklich durchsetzen. Es bleibt bedeckt bei Temperaturen von 10 bis 20 Grad.

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1: Diesmal Revolver Party. Revolver Party ist Berlins queere Club-Institution, bekannt für kompromisslosen Sound, rohen Glamour und eine Mischung aus Techno-House und treibenden Beats. Darkrooms, Play-Areas, Fetisch-Vibes und spektakuläre Performances gehören ebenso dazu wie internationale DJ-Acts à la Pagano, Ben Manson oder Musa. Das Format bespielt wechselnde Berliner Top-Clubs und bringt bei Special-Editionen wie Pride oder Fetisch-Wochenenden die Tanzflächen zum Beben. Revolver ist nicht nur Party, es ist eine Community, die Vielfalt, Freiheit und Ekstase feiert.
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1: Portrait. Diesmal mit Los Cabra. Los Cabra steht für den Berliner DJ und Produzenten Chris Burbstein. Sein musikalischer Weg entwickelte sich bewusst abseits klarer Trends und Genres. Als Lifehack und Producer verbindet er melancholische, organische Klangflächen mit einer markanten, perkussiven Handschrift. Seine Tracks bewegen sich zwischen melodischer Tiefe und Einflüssen seiner lateinamerikanischen Wurzeln. Stets mit klarem Fokus auf Groove und Atmosphäre. Veröffentlichungen erschienen unter anderem auf Stil for Talent, Get Physical, Music und Syncopat. 2017 debütierte er zudem auf Where the Shadow Ends. Los Cabras steht für einen eigenständigen Sound zwischen House und Techno, geprägt von Stil, Raffinesse und künstlerischer Konsequenz. Jetzt auch Pure FM, Who Else Los Cabra Feat She Knows, The Sorrowful Sun. Eine tiefgründige melodische House-Produktion mit atmosphärischen Vocals und warm organischen Klangflächen, die sich zwischen Melancholie und treibendem Groove entfaltet.
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1: Heute gibt's eine Mix aus Sonne und Wolken und Maxi-Temperaturen um die 21 Grad. Am Abend ist es locker bewölkt bei Temperaturen von 14 bis 19 Grad. In der Nacht ist es überwiegend dicht bewölkt bei Tiefstwerten von 10 Grad. Morgen kann sich vormittags und auch nachmittags die Sonne nicht so wirklich durchsetzen. Es bleibt bedeckt bei Temperaturen von 10 bis 20 Grad.

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1: Im Studio Matthias Kajales. Das US-Justizministerium hat angekündigt, Kubas früheren Staatschef Raúl Castro anzuklagen. Hintergrund ist der Abschuss zweier Flugzeuge der Exilorganisation Brothers of the Rescue im Jahr 1996 durch die kubanische Luftwaffe. Dabei kamen vier Menschen ums Leben. Castro war damals Verteidigungsminister. Die USA werfen ihnen unter anderem Mord und die Zerstörung von Flugzeugen vor. Kuba weist die Vorwürfe zurück und spricht von einer politisch motivierten Klage. In Israel werden vorgezogene Neuwahlen wahrscheinlicher. Das Parlament hat in einer ersten Lesung für seine Selbstauflösung gestimmt. Ministerpräsident Benjamin Netanyahu will damit einen Vorstoß der Opposition zuvorkommen und Einfluss auf einen möglichen Wahltermin behalten. Bis es tatsächlich zu Neuwahlen kommt, sind aber noch mehrere Abstimmungen nötig. Streitpunkt in der Regierungskoalition bleibt unter anderem die Wehrpflicht für ultraorthodoxe Männer. Die Bundesregierung hat eine Reform beschlossen, damit der Führerschein künftig günstiger und einfacher wird. Geplant sind unter anderem mehr digitaler Theorieunterricht, weniger Pflichtsonderfahrten und kürzere praktische Prüfungen. Außerdem sollen Fahrschüler künftig auch mit Eltern oder anderen Begleitpersonen üben dürfen. Die neuen Regeln könnten ab Januar 2027 gelten. Rund zwei Tage nach dem dramatischen Hauseinsturz im sächsischen Görlitz ist in den Trümmern die Leiche einer Frau gefunden worden. Es handelt sich um die zuvor vermisste 25 Jahre alte rumänische Touristin, sagte Anja Leuschner, Sprecherin der Polizei Görlitz am späten Abend.
2: Nun gehen die Suchmaßnahmen weiter. Sie wurden teilweise schon auch während der Bergungsmaßnahmen weiter durchgeführt und jetzt wieder in vollem Umfang, damit wir auch die übrigen Vermissten finden können.
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1: Heute gibt's einen Mix aus Sonne und Wolken und Maxi-Temperaturen um die 21 Grad. Am Abend ist es locker bewölkt bei Temperaturen von 14 bis 19 Grad. In der Nacht ist es überwiegend dicht bewölkt bei Tiefstwerten von 10 Grad. Morgen kann sich vormittags und auch nachmittags die Sonne nicht so wirklich durchsetzen. Es bleibt bedeckt bei Temperaturen von 10 bis 20 Grad.

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1: H wie Haus. House ist eines der ältesten und einflussreichsten Genres elektronischer Musik. Entstanden Anfang der 80er Jahre in Chicago. Es basiert auf einem gleichmäßigen Viervierteltakt, groovigen Basslines und oft souligen oder gospelartigen Vocals. Mit einem Tempo zwischen 115 und 125 BPM wirkt House tanzbar, warm und einladend. Der Stil entwickelte sich aus Disco und wurde in legendären Clubs wie dem Warehouse populär. Daher auch der Name House. Zu den MitbegründerInnen zählen Frankie Knuckles und Larry Heard, die den Sound mitgeprägt haben. House ist die Wurzel vieler elektronischer Subgenres und bleibt bis heute ein fester Bestandteil der Clubkultur weltweit.
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1: Heute gibt's eine Mix aus Sonne und Wolken und Maxi-Temperaturen um die 21 Grad. Am Abend ist es locker bewölkt bei Temperaturen von 14 bis 19 Grad. In der Nacht ist es überwiegend dicht bewölkt bei Tiefstwerten von 10 Grad. Morgen kann sich vormittags und auch nachmittags die Sonne nicht so wirklich durchsetzen. Es bleibt bedeckt bei Temperaturen von 10 bis 20 Grad.

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1: Im Studio Matthias, hallo.
2: Im Berliner Oxy-Club in Lichtenberg ist es in der Nacht von Sonntag auf Montag zu einem Brand gekommen. Nach Angaben der Berliner Feuerwehr geriet eine Holzkonstruktion im Außenbereich des Clubs in Flammen. Rund 30 Einsatzkräfte waren vor Ort und konnten das Feuer schnell unter Kontrolle bringen. Verletzt wurde niemand, größere Schäden am Gebäude entstanden offenbar nicht. Die Polizei ermittelt jetzt zur Brandursache. Ob ein technischer Defekt, Fahrlässigkeit oder vorsätzliche Brandstiftung hinter dem Feuer steckt, ist derzeit noch unklar.
3: Die queere Community hat am Samstag im Metropol in Schöneberg die Wiederbelebung des insolventen Clubs Schmutz gefeiert. Ehemalige Mitarbeiter und Unterstützer organisierten die Nacht ehrenamtlich, um Geld für einen neuen festen Standort zu sammeln. Es war das erste Event einer neuen Partyreihe.
4: Free Party of Folk History, neue Dokumentation über die britische Rave- und Free-Party-Szene der 90er Jahre angekündigt. Der Film erzählt die Geschichte der Underground-Bewegung und begleitet bekannte Kollektive wie Spiral Tribble, Circus Warp, die damals illegale Raves und Partys organisierten. Neben bislang unveröffentlichtem Archivmaterial beleuchtet die Doku auch die politischen und gesellschaftlichen Konflikte rund um die Szene.
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1: Im Studio Matthias Kajales. Das US-Justizministerium hat angekündigt, Kubas früheren Staatschef Raúl Castro anzuklagen. Hintergrund ist der Abschuss zweier Flugzeuge der Exilorganisation Brothers of the Rescue im Jahr 1996 durch die kubanische Luftwaffe. Dabei kamen vier Menschen ums Leben. Castro war damals Verteidigungsminister. Die USA werfen ihnen unter anderem Mord und die Zerstörung von Flugzeugen vor. Kuba weist die Vorwürfe zurück und spricht von einer politisch motivierten Klage. In Israel werden vorgezogene Neuwahlen wahrscheinlicher. Das Parlament hat in einer ersten Lesung für seine Selbstauflösung gestimmt. Ministerpräsident Benjamin Netanyahu will damit einen Vorstoß der Opposition zuvorkommen und Einfluss auf einen möglichen Wahltermin behalten. Bis es tatsächlich zu Neuwahlen kommt, sind aber noch mehrere Abstimmungen nötig. Streitpunkt in der Regierungskoalition bleibt unter anderem die Wehrpflicht für ultraorthodoxe Männer. Die Bundesregierung hat eine Reform beschlossen, damit der Führerschein künftig günstiger und einfacher wird. Geplant sind unter anderem mehr digitaler Theorieunterricht, weniger Pflichtsonderfahrten und kürzere praktische Prüfungen. Außerdem sollen Fahrschüler künftig auch mit Eltern oder anderen Begleitpersonen üben dürfen. Die neuen Regeln könnten ab Januar 2027 gelten. Rund zwei Tage nach dem dramatischen Hauseinsturz im sächsischen Görlitz ist in den Trümmern die Leiche einer Frau gefunden worden. Es handelt sich um die zuvor vermisste 25 Jahre alte rumänische Touristin, sagte Anja Leuschner, Sprecherin der Polizei Görlitz am späten Abend.
2: Nun gehen die Suchmaßnahmen weiter. Sie wurden teilweise schon auch während der Bergungsmaßnahmen weiter durchgeführt und jetzt wieder in vollem Umfang, damit wir auch die übrigen Vermissten finden können.
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1: Heute gibt's eine Mix aus Sonne und Wolken und Maxi-Temperaturen um die 21 Grad. Am Abend ist es locker bewölkt bei Temperaturen von 14 bis 19 Grad. In der Nacht ist es überwiegend dicht bewölkt bei Tiefstwerten von 10 Grad. Morgen kann sich vormittags und auch nachmittags die Sonne nicht so wirklich durchsetzen. Es bleibt bedeckt bei Temperaturen von 10 bis 20 Grad.
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0: Nach dem Aus des legendären Berliner Clubs Watergate Ende 2024 meldet sich das Team mit neuen Open-Air-Events zurück. Diesen Samstag macht die Reihe Station auf dem Gelände vom Sage. Los geht's um 14 Uhr. Auf dem Line-Up stehen keine geringeren als Sven Feit, Cassie, Amalia, André Galuzzi und Maurizio Schmidt. Vor allem der Auftritt von Sven Feit durfte viele Fans freuen. Der DJ aus Frankfurt am Main zählt seit den 80ern zu den wichtigsten Wegbegleitern der internationalen Techno-Szene. Gefeiert wird unter freiem Himmel direkt am Wasser von tagsüber bis tief in die Nacht. Also nicht verpassen diesen Samstag das Watergate Open Air am Sage Beach. Pure FM wünscht viel Spaß beim Tanzen.
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1: Diesmal mit Barbara Tucker, Beautiful People. 1994 veröffentlichte die afroamerikanische Hausinterpretin Barbara Tucker ihren Song Beautiful People als erste Single des Labels Strictly Rhythm Records. Tucker, die zunächst eine Gospel-Ausbildung genoss und mehrere Jahre als Background-Sängerin für KünstlerInnen wie George Clinton, D-Light und Janet Jackson tätig war, arbeitete bei diesem Track mit den legendären Songwritern und ProduzentInnen Kenneth Gamble und Leon A. Huff zusammen. Beautiful People erreichte Platz 1 der Billboard Hot Dance Club Songs und führte sowohl die UK Dance Single Charts als auch die UK Club Charts an. Mit dieser Single begann eine beeindruckende Reihe von 7 Nummer 1 Platzierungen Tuckers in den US Dance Charts. Der Song wurde später von Louis Vega unter seinem Alias Hard Drive gesampelt und fand 2016 Verwendung in Kanye Wests Track Fate. Jetzt auf PureFM, Barbara Tucker, Beautiful People.
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1: Im Studio Matthias Kajales.
2: Das US-Justizministerium hat angekündigt, Kubas früheren Staatschef Raúl Castro anzuklagen. Hintergrund ist der Abschuss zweier Flugzeuge der Exilorganisation Brothers of the Rescue im Jahr 1996 durch die kubanische Luftwaffe. Dabei kamen vier Menschen ums Leben. Castro war damals Verteidigungsminister. Die USA werfen ihn unter anderem Mord und die Zerstörung von Flugzeugen vor. Kuba weist die Vorwürfe zurück und spricht von einer politisch motivierten Klage. In Israel werden vorgezogene Neuwahlen wahrscheinlicher. Das Parlament hat in einer ersten Lesung für seine Selbstauflösung gestimmt. Ministerpräsident Benjamin Netanyahu will damit einen Vorstoß der Opposition zuvorkommen und Einfluss auf einen möglichen Wahltermin behalten. Bis es tatsächlich zu Neuwahlen kommt, sind aber noch mehrere Abstimmungen nötig. Streitpunkt in der Regierungskoalition bleibt unter anderem die Wehrpflicht für ultraorthodoxe Männer. Die Bundesregierung hat eine Reform beschlossen, damit der Führerschein künftig günstiger und einfacher wird. Geplant sind unter anderem mehr digitaler Theorieunterricht, weniger Pflichtsonderfahrten und kürzere praktische Prüfungen. Außerdem sollen Fahrschüler künftig auch mit Eltern oder anderen Begleitpersonen üben dürfen. Die neuen Regeln könnten ab Januar 2027 gelten. Rund zwei Tage nach dem dramatischen Hauseinsturz im sächsischen Görlitz ist in den Trümmern die Leiche einer Frau gefunden worden. Es handelt sich um die zuvor vermisste 25 Jahre alte rumänische Touristin, sagte Anja Leuschner, Sprecherin der Polizei Görlitz am späten Abend.
3: Nun gehen die Suchmaßnahmen weiter. Sie wurden teilweise schon auch während der Bergungsmaßnahmen weiter durchgeführt und jetzt wieder in vollem Umfang, damit wir auch die übrigen Vermissten finden können.
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1: Heute gibt's einen Mix aus Sonne und Wolken und Maxi-Temperaturen um die 21 Grad. Am Abend ist es locker bewölkt bei Temperaturen von 14 bis 19 Grad. In der Nacht ist es überwiegend dicht bewölkt bei Tiefstwerten von 10 Grad. Morgen kann sich vormittags und auch nachmittags die Sonne nicht so wirklich durchsetzen. Es bleibt bedeckt bei Temperaturen von 10 bis 20 Grad.

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1: S wie Sidechain Compression. Sidechain Compression ist ein Effekt aus der Musikproduktion. Dabei wird ein Klang, etwa ein Synth oder ein Bass, automatisch leiser, sobald ein anderes Signal, meist die Kickdrum, einsetzt. Man spricht von Signalen, weil jeder Klang im Mix als eigene Tonspur behandelt wird. Der Effekt sorgt für den typischen pumpenden Sound in House und Electro und macht den Mix druckvoller und klarer.
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1: Diesmal mit Max Wexham. Max Wexham ist ein DJ und Produzent, der seine musikalische Laufbahn bereits 99 begann. Nach ersten Erfahrungen an Schlagzeug und E-Gitarre fand er seinen Weg zur elektronischen Musik und entwickelte dort seine eigene Klangsprache. In der Szene ist er auch unter seinem Projekt MyMix bekannt. Aktuell liegt sein Fokus klar auf Organic und Progressive House. Mit Releases auf Songwara Tales, Manual Music und Where the Shadow Ends sowie seiner Mind EP schärft er sein melodisches, atmosphärisches Profil weiter und entwickelt seinen Sound konsequent in Richtung moderner, tiefgehender Club-Ästhetik. Jetzt auf 106.8 PFM Max Wexham, Night Thinking, ein atmosphärischer Organic House Track mit treibendem Groove, tiefen Flächen und einer subtil melancholischen Melodieführung für die späten Stunden.
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1: Heute gibt's einen Mix aus Sonne und Wolken und Maxi-Temperaturen um die 21 Grad. Am Abend ist es locker bewölkt bei Temperaturen von 14 bis 19 Grad. In der Nacht ist es überwiegend dicht bewölkt bei Tiefstwerten von 10 Grad. Morgen kann sich vormittags und auch nachmittags die Sonne nicht so wirklich durchsetzen. Es bleibt bedeckt bei Temperaturen von 10 bis 20 Grad.

Berliner Label Bar 25 Music veröffentlicht mit Zeitgeist Volume 13 die nächste Ausgabe seiner langjährigen Compilation-Reihe. Seit Jahren gilt die Serie als Momentaufnahme des Label-Sounds und zeigt zugleich, wohin sich die elektronische Musik weiterentwickelt. Auch Volume 13 bleibt diesem Konzept treu und vereint exklusive Tracks aus dem Umfeld des Labels. Dabei treffen etablierte Acts auf neue Namen und sorgen für eine ausgewogene Mischung aus vertrauten Klangwelten und frischen Impulsen. Mit dabei sind unter anderem Death on the Balcony, El Mundo und GZA DJs, die gemeinsam die stilistische Bandbreite der Compilation prägen. Zeitgeist Volume 13 erschien auf Bar 25 Music, ist auf allen gängigen Downloadportalen erhältlich.

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1: Diesmal mit King Ben. Der Schweizer Produzent King Ben verbindet in seiner Musik warme Klangflächen mit subtilen Grooves und einer ruhigen atmosphärischen Tiefe. Geprägt von Einflüssen aus Soul, Jazz und World Music entstehen Tracks, die zwischen elektronischer Clubmusik und introspektiven Momenten pendeln. 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
1: 106.8 Pure FM widmet diese Nacht einem besonderen Menschen und außergewöhnlichen Künstler, Philipp Jung. Die Nachricht von seinem Tod hat uns tief getroffen. Philipp Jung, Mitbegründer von Mandy und des legendären Labels Get Physical, ist in Costa Rica verstorben. Geboren in Saarbrücken, viele Jahre zu Hause in Berlin und später in Costa Rica lebend, hat Philipp Jung die internationale elektronische Musikszene über Jahrzehnte entschieden geprägt. Gemeinsam mit Patrick Bortmer schuf er mit Mandy einen Sound, der weltweit Clubs, Festivals und unzählige Menschen miteinander verbunden hat. Tracks wie Body Language wurden zu Hymnen einer ganzen Generation von Clubkultur. Doch Philipp war weit mehr als nur DJ und Produzent. Er war ein leidenschaftlicher Musikliebhaber, ein Freigeist und für viele ein enger Freund und inspirierender Wegbegleiter. Auch uns verband mit ihm über viele Jahre eine besondere Geschichte, ob auf Events oder auf dem Pure FM Truck zum Christopher Street Day. In dieser Nacht möchten wir seiner Musik, seiner Energie und seinen Einfluss Raum geben. Jetzt von 22 bis 5 Uhr hören wir besondere Sets, Erinnerungen und musikalische Momente von Philipp Jung und Mandy. Wir starten gleich mit einem Set vom CSD Berlin am 27.06.2015. Herzlich willkommen auf 106.8 Pure FM. Diese Nacht ist

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